Wie beginnt man das nun also und wie geht es weiter? Wenn du willst, zeige ich dir meine Bildergalerie aus Zitaten. In Gold oder Holz, Reißzwecken und Postkarten. An allem eine winzige Tafel, die benennt, aus wessen schlauen Kopf das kam. Anfassen ist ausdrücklich erlaubt. Fotografieren.

0: Auch. Hier darf man auch rennen und laut sein und manchmal heimlich klauen. Die meiste Zeit findest du mich hier am blinden Raten im Versuch, eine Formulierung für das Ungesagte zu finden. Einen Ausdruck, der so noch nicht benannt wurde.
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ist das Einatmen noch vor dem ersten Wort. Der Widerstand, das Denken schon am frühesten Morgen. Ich beginne mit mir, das Sprachrohr der Stille. Ich bin der Umbruch, bin der Aufstand, bin der unbrechbare Wille.